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2: 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Es ist 3 Uhr.
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1: Es ist 4 Uhr.
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2: Es ist 5 Uhr.
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0: 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Es ist 6 Uhr.
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13: Es ist 7 Uhr.
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14: Happy Dienstag wünsche ich euch und einen wunderschönen guten Morgen. Lasst uns zusammen wach werden hier auf Deutschlands Mainstage. Ich bin Easy und gleich in der Playlist mit am Start ist Jiggy. Philo und Icky May sind das. Vorher gibt es Chapo 102 und Gustav von 1999. Das ist Warschau.

Sie kommt aus Wien, macht Musik auf Deutsch und ist einfach ein Teil von unserer Playlist. Die Rede ist von Elli Preis. Und im Oktober, noch in diesem Jahr, startet ihre Tour. Die Selbstbewusst-Tour 2026. Und sie ist in so vielen deutschen großen Städten. Und Tickets kriegt ihr ab 35,90 Euro. Das finde ich doch einen humanen Preis. Hier bei uns ist sie mit 20 und irgendwas. Das ist

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0: Hier passiert jetzt was ganz Besonderes.
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0: So sieht's aus. Jeden Montag ab 20 Uhr holt euch Valentin die besten Newcomer aus ganz Deutschland hier in seine Show. Bühne frei. Und wir geben die Plattform die ganze Woche, Freunde. Und Chiovo, die ist einfach sowas von eine tolle Newcomerin. Sie kommt aus Wien. Sie hat einen R&B-Sound. Es geht viel um die weiblichen Facetten und alles, was dazugehört. Und sag mal, Chiovo, was verunsichert dich denn an der Musikbranche?
3: Das erste Mal auf so Songwriting-Camps

0: sein oder das erste Mal in einem Studio zu sein, mit Leuten zu arbeiten, die einfach schon Jahre von Erfahrung haben. So. Ich denke mir dann immer, okay, ich bin da zum Lernen.
1: Ja, das kann ich mir vorstellen. Ich glaube, da gibt es so einige Struggles. Leute, das ganze Interview könnt ihr nachhören auf absolutradio.de oder in unserer App. Und hier machen wir natürlich die Bühne frei. Hier ist sie, aus Wien für ganz Deutschland. Chiovo von Bühne frei bei uns. Newcomer geben wir eine Plattform und das ist ihr Song No Go.

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0: haben Nena. Er hier, Roland Kaiser, miteinander zu tun.
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0: Könnt ihr mir glauben oder nicht? Ich feiere alles, auch Roland Kaiser. Ja, was haben die jetzt irgendwie miteinander zu tun? Ganz einfach. Der Vater von Sam Payne ist Musikproduzent und hat unter anderem schon für Roland Kaiser oder Nena produziert. Und das finde ich irgendwie so eine tolle Verbindung, weil man merkt einfach, Sam Payne, der liebt das, was er macht. Und hier auf Absolute Germany ist er. Das ist Sam Payne mit So einfach.

Ein Kaffee, ein kleines Äpfelchen. Ist doch eigentlich ganz lecker, oder? Was gibt es bei euch? Ich weiß auf jeden Fall, dass bei euch Absolut Germany läuft. Hi, das ist Deutschlands Mainstage. Ich bin Easy und hier sind für euch Forti und Jamu.

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14: Hallöchen, 9 Uhr haben wir es. Ich bin Easy und ich freue mich, dass ihr mit dabei seid. Und Leute, wenn ich hier auf die nächste halbe Stunde schaue, da sind da absolute Bretter mit dabei. Von Sasa, von Chiagu, von 01099. Also alle Künstler, die ihr feiert und die wir feiern. Hier jetzt am Start erstmal den Anfang macht Materia mit Sad Holiday, Schwarzer Sand.
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Wir gehen ins Jahr 2018. Da rasiert Mero mit seiner Debütsingle Ballerlos komplett alles weg. So, und dann geht's nach oben. Er hatte ganz viel Unterstützung von Xatar und plötzlich dann der kleine Skandal. Kleine große Skandal. Mero soll die Klicks für Songs und für all diesen Erfolg gekauft haben. Aber in der Xatar-Doku, die jetzt auch rausgekommen ist in diesem Jahr, wird nochmal deutlich, das waren keine Käufe, sondern das war einfach was Neues, das war Erfolg. Die haben es einfach geschafft und es wurde ihnen nicht gegönnt. Und wie krass Mero 2026 noch ist und immer war, finde ich. Also sagt was anderes, beweist es mir. Das zeigt er mit Mira. Hier ist er.

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0: meinen Kollegen Flo zu zitieren, wir haben hier auf Absolut Germany mehr Bretter als im handelsüblichen Baumarkt. Und damit hat er auf jeden Fall recht, denn das nächste Brett gleich.
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0: Hallo, Schmidt mit Monoton hier gleich. Dieser Song, der berührt mich auf eine andere Art und Weise. Gleich in der Playlist mit am Start.

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Blue Germany, schön, dass ihr den ganzen Tag am Start seid. Marcel, ey, liebe Grüße, danke, dass du mit dabei bist und dass du eine Nachricht hier reingeschickt hast. Leute, das könnt ihr auch machen. 0160 4800 706, und was ihr schreibt, ist uns egal, könnt ihr euch aussuchen. Feedback, irgendwelche Wünsche, Nachrichten, Fragen, meldet euch gern rein. Und hier geht's weiter mit Blade Runner. Das ist Rin auf Absolute Germany.

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0: Das ist Deutschlands Mainstage. Hi, Absolut Germany läuft bei euch. Und jetzt für euch in der Playlist habe ich gleich JBS. Und wir haben ihn mal gefragt, einfach persönlich. Ey, wie sieht denn für dich ein perfekter Deutschrap-Song aus?
1: Ein Deutsch-Rap-Song muss für mich authentisch sein. Ich muss den Künstler sehen und muss ihm glauben, was er da sagt. Dass er wirklich die Worte, die er sagt, fühlt.
0: Ey, das unterstreiche ich. Das muss einfach ankommen. Das muss einen berühren. Und bei JBS ist es auf jeden Fall so. Hier auf Absolut Germany ist er für euch mit Du fehlst.
2: Was geht? Ich bin JBS und ihr hört Absolut Germany mit Easy.

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15: Alter Leute, gleich hier in der Playlist eine krasse Kombi, liebe ich. Vielleicht habt ihr auch ein bisschen Bad Vibes oder manchmal gibt es ja Dinge, die einen schon am Morgen aufregen. Können wir gleich ein bisschen rauslassen mit Nina Chuba und Mako. Fucked up. Vorher jetzt Sarah Connor und Sido. Das ist Interstellar zwischen den Sternen.

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0: total schön, wenn die Branche, die Musikbranche sich gegenseitig unterstützt und wenn wir als Zuhörer auch das mitbekommen. Die Rede ist von Juju und Bad Moms J. Sie haben ja auch einen Song zusammen. Heißt er. So wird er gesungen. Oh Gott, hört sich ganz komisch an, wenn man den einfach nur so ausspricht und nicht singt. Naja, worum geht's? Die beiden, die machen nicht nur Musik zusammen, sondern die sind auch befreundet und supporten sich gegenseitig auf Instagram und Social Media. Das finde ich einfach total schön. Kommentieren gegenseitig die Posts. Ich finde es einfach schön und ein tolles, tolles Vorbild, dass Bad Moms J zum Beispiel bei Juju jetzt kommentiert, weil sie ja jetzt neue Songs rausgebracht hat. Und hier ist einer davon. Das ist Crash Out Freestyle auf Absolut Germany.
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Ist es bei euch auch so ruhig? Hi, ich bin Easy hier auf Absolut Germany. Und damit meine ich nicht, wenn bei euch das Radio an ist, sondern da, wo ihr seid. Vielleicht seid ihr auf der Arbeit, wie ich hier im Studio für euch. Und man merkt langsam, es ist Urlaubszeit, oder? Es ist so ein bisschen ruhiger, ein bisschen leerer und irgendwie ist das aber auch total schön, finde ich, weil man dann wirklich manchmal auch ja so ein bisschen durchatmen kann, wenn man noch arbeitet und wenn man sich auf seinen Urlaub freut. Und deswegen finde ich das eigentlich total schön. Wie ist es bei euch? Meldet euch gern mal rein oder auch, wohin es noch geht in den Urlaub. Was auch immer. Die Nummer zu uns ins Studio ist

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Berliner Band mit viel Fernweh, irgendwo zwischen Indie und Lass uns einfach tanzen. So beschreibt sich die Band Il Cervetto selber. Und ich finde, das beschreibt sie sehr gut. Lasst uns reinhören in den Song, der hier bei uns läuft auf Absolute Germany. Das ist Marc

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11: Hey, ich wünsche euch einen schönen Dienstag, den 2. Juni haben wir es. Ich bin Easy und ich freue mich, wenn ihr uns meine Nachricht direkt ins Studio reinschreibt. Das ist die 0160 4800 706. Einfach per WhatsApp, was auch immer ihr mögt. Wir freuen uns auch immer über eine Sprachnachricht. Und das hier ist Zartmann mit Weißt du überhaupt noch, wer ich bin?

jetzt kommen wir zu ernsteren Themen hier auf Absolut Germany. Denn wir sprechen über das, was natürlich Deutschrap bewegt. Und Bones MC habe ich jetzt gleich mit einem Song Du oder Ich. Und da wird es auf jeden Fall ernst, denn Bones spricht darüber, wer von seinen Freunden, von all denen, mit denen er aus der Rap-Szene auch zu tun hat, aus dem Umfeld, wer da zuerst geht und beschäftigt sich damit mit dem Tod. Wir hören mal rein und machen uns ein Bild zusammen. Hier auf Absolut Germany ist das Bones MC mit Du oder Ich. Du oder

so gedanklich ein bisschen in den Urlaub denken. Das machen wir gleich mit Apache. Ich habe gleich für euch Miami und für alle, die vielleicht in diesem Jahr nicht in den Urlaub reisen oder hier in Deutschland bleiben, ein bisschen Feeling gibt uns gleich Apache in der Playlist hier auf Absolut Germany.

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Marvin aus Heidelberg hat uns eine Nachricht an unsere WhatsApp-Nummer geschrieben. Das ist der direkte Weg ins Studio. Hi, ich bin Easy. Ihr hört Absolut Germany. Wir sind Deutschlands Mainstage. Und unsere Nummer ist die 0160 4800706. Und der Marvin schreibt: Hi Easy, hi Absolut Germany. Dienstag ist der beste Tag der Woche. Schönen Tag wünsche ich euch. Ey, geil, dass du da bist. Ich checke. Dienstag ist wirklich ein cooler Tag, finde ich auch. Da ist eigentlich ein bisschen besser als der Montag und man hat irgendwie trotzdem noch so eine Leichtigkeit. Also schön, dass du am Start bist. Hier auf Absolut Germany habe ich jetzt für euch Chapo 102 und Gustav von 01099 mit Warschau. Egal.

Das beste deutschsprachige Album im letzten Jahr, das hatte Kontra K. Hi, ich bin Easy, ihr hört Absolut Germany. Und ich finde, das muss man erstmal schaffen, ne? Kontra K, der ist so viel am Start, produziert immer neue Songs. Ich habe das Gefühl, der macht gar keine Pause. Und der Beste dann zu sein mit einem ganzen Album in Deutschland, ja, wie gesagt, das muss ihm erstmal einer nachmachen. Raf Camora kommt vielleicht nah dran. Zusammen sind sie hier auf jeden Fall am Start. Das sind Raf Camora und Kontra K mit Zeitpunkt auf Absolut Germany.

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18: Hey, eine Stunde haben wir hier noch zusammen auf Absolut Germany. Ich bin Easy und ich freue mich, dass ihr mit dabei seid. Gleich habe ich einen Song, der mir immer gute Laune macht, den ich sogar auf Schallplatte zu Hause habe, okay? Materia, niemand bringt Martin um. Was für eine geile Nummer. Bah, liebe ich. Vorher noch coole andere Songs, zum Beispiel Rin jetzt mit Blade Runner.

Aachen hat US-amerikanische Wurzeln und heißt eigentlich Janosch Sieg. Hi, ich bin Easy, das ist Absolut Germany, das ist Deutschlands Mainstage und vielleicht könnt ihr euch jetzt schon denken, wer das ist. Jazik. Und da ist auch klar, woher sein Künstlername kommt. Aus Janosch und aus seinem Nachnamen Sieg. Und das ist er hier mit seinem Song Klatsch das bei uns auf Absolut Germany.

0: Elena aus Hamburg hat sich reingemeldet an die 0160 4800706. Ich habe mich mit ihr über Festivals unterhalten und sie sagt, ey, an diesem Wochenende findet Rock am Ring statt. Und ich freue mich so sehr drauf. Ich gehe da mit meiner besten Freundin schon immer hin. Und ich habe sie gefragt, ey, was feierst du an Festivals?
1: Selbst wenn ich da mit dem Bikini drüber laufe, weil ich fühle es einfach, wird mich kein Mensch erkennen. Also ich kann im Grunde in dem Moment einfach ich sein. Und das finde ich halt eben so klasse an den Festivals. Egal, wie man aussieht oder wie man sich benimmt, keiner verurteilt dich.
0: Oh, das finde ich eine schöne Message. Das ist echt das Coole auf Festivals. Also vielleicht geht ihr auch noch auf ein Festival in diesem Jahr. Vielleicht ist das euer Urlaub. Dann wünsche ich euch jetzt schon mal viel Spaß. Meldet euch doch gerne mal rein. Wo geht's hin? Vielleicht ja auch mit uns. Wir haben euch ja im Festival Frühling auf die geilsten Festivals hier auch geschickt. Und ich würde sagen, ich wünsche dir ein schönes Wochenende und ganz, ganz viel Spaß jetzt schon mal

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0: Spaßgetränke müssen Spaß machen. Warum heißen sie sonst Spaßgetränke? Deswegen im Sommer, jetzt bei den heißen Temperaturen, auch wenn ihr arbeiten müsst, so wie ich hier, und wir einfach uns die Zeit ein bisschen schöner machen können mit dem richtigen Getränk, na dann ist doch alles, was wir haben wollen, Spaß, und dazu gehört ein richtig geiles Getränk. Also mein Lieblingsgetränk ist Cola oder ein Redison, wie ich immer sage, zu Red Bull natürlich. Das ist keine Werbung hier an der Stelle. Aber so, das ist einfach für mich Sommer. Vielleicht kennt ihr das, und vielleicht kennt ihr das auch, wenn euch das so die Laune hebt. Hier auf Absolute Germany hebe ich die Laune mit Rave On von OK Kid.
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Freunde der guten Musikunterhaltung, wir hören uns morgen wieder ab 8 Uhr. Und ich sage bis dahin viel Spaß jetzt mit Valentin. Und das hier in der Playlist ist Elli Preis. Ich habe kurz den Namen vergessen, obwohl er hier steht. 20 und irgendwas.

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1: Die Kombi können wir uns auf gar keinen Fall entgehen lassen. Was geht? Es ist 13 Uhr. Ihr hört Absolut Germany gleich noch mit Kitschkrieg, Trettmann und Ali Neumann. Zeit steht, habe ich bei uns hier in der Playlist gleich in so 7-8 Minuten. Davor noch Personal Coach von Billa Joe und das hier ist jetzt Sarah Connor zusammen mit Sido. Das hier ist Interstellar. Das ist der Sender für Deutschrap deutschlandweit. Deutschlands Mainstage Absolut Germany. Schön, dass ihr am Start seid.

0: Sie ist eine Queen. Sie ist eine Queen. Ich glaube, da sind wir uns alle einig. 10 nach 1 haben wir sie auf Absolut Germany. Gleich noch Shireen David auf Absolut Germany. Oh yes.
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0: Oh yes. Wir holen den Banger zurück hier in die Playlist aus dem Jahr 2024. Bauchbeine Po von Shireen David gleich nach 40 und Jamule. Das hier ist Do Not Disturb.

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schreiben. Das Jahr 2004. Die Fantastischen Vier bringen ihren Banger Troy raus. Und auf einer Bewertungsplattform im Internet schreibt Stier32 am 9.7.2004 um 13.13 Uhr. Das wird wahrscheinlich ein gleicher Knaller wie MFG. Geiler Song, bereits schon nach dem ersten Hinhören. Die Fantas sind wohl immer noch das Beste, was Deutschland in Sachen Hip-Hop und Rap zu bieten hat. Und ey, Bro, ich weiß zwar nicht deinen richtigen Namen, aber ich schließe mich dir an. Das hier ist eine absolut legendäre Nummer im Deutschrap, im Hip-Hop. Kriegt ihr natürlich bei uns hier auf Absolut Germany. Das hier ist Deutschlands Mainstage jetzt mit den Fanta 4. Das hier ist Troy.

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Absolut Germany hier um 20 vor 2 am Dienstag. Ich bin Valentin, jetzt mit Feiern und Dorton in der Playlist. Was ich bin, Feiern rappt. Dorton hat das Ganze produziert. Wir hören mal zusammen rein. Das hier ist auf jeden Fall eine krasse Nummer, um sich das Ego mal so ein bisschen zu pushen und sich auch selber zu fragen, wer bin ich eigentlich, was mache ich eigentlich und wo will ich eigentlich hin? Wir hören zusammen rein. Das hier ist Deutschlands Mainstage. Das hier ist Absolut Germany.

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mit richtigem Namen heißt er Jascha Schmuel. Sein Künstlername ist Chapo 102, habe ich jetzt für uns in der Playlist von den 102 Boys, der Hip-Hop-Crew aus Leer. Kriegt ihr jetzt für immer auf Absolut Germany. Ich bin Valentin, macht euch einen richtig schönen Dienstagmittag. Genießt eure Pause, genießt euren Lunch, genießt all das, was ihr heute vielleicht noch nach dem Feierabend machen wollt. So.

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17: 14 Uhr, ihr hört Absolut Germany. Ich bin Valentin. Ich hab gleich noch Jan Delay und Summer Jam zusammen in der Playlist. Jetzt denken wir uns erstmal, huch, was ist denn das für ein Feature? King in meinem Ding ist tatsächlich auch auf dem Album von Jan Delay als Feature-Part drauf, auf der Single-Version tatsächlich nicht. Deswegen, ich bin sehr gespannt, wie das Ding zusammenklingt. Ich habe selber noch nicht reingehört. Ich kenne nur den Solo-Track von Jan Delay. Ich bin sehr gespannt. Ich freue mich drauf. Ich hoffe, ihr auch. Und das jetzt ist Shiago. Das hier ist Geld auf Absolut Germany.

Den perfekten Track, um euch auf die nächste Raucherpause vorzubereiten, habe ich jetzt bei uns in der Playlist Dream mit Coco Braun. Er meint natürlich, ja, die braune Zigarette. Wir hören mal zusammen rein. Das hier ist Deutschlands Mainstage. Das hier ist Absolut Germany. Ich bin Valentin. Hi.

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20 nach 2 hier auf Absolut Germany. Vielleicht habt ihr heute ja einen halben Arbeitstag gehabt und seid jetzt gerade schon so richtig am Hasseln im Gym. Dann habe ich hier eine geile Motivation für uns. Ich finde, das Ding kickt uns nochmal so anders, um die Gewichte zu drücken. Ey, das hier ist jetzt Casper mit im Ascheregen auf Absolut Germany. Das hier ist Deutschlands Mainstage. Der Bro gibt wirklich alles, lässt all seine Energie raus in diesem Song. Wir hören zusammen rein. Ich bin Valentin, macht euch einen geilen Pump, macht euch einen richtig geilen Dienstag.

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gleich auf Absolut Germany. Bad Chief, Mako, Sira, alle in einem Track vereint, 9 bis 9, gleich nach Rin und Reezy. Und das hier sind jetzt Montez und Sido. Das hier ist Glück auf Absolut Germany. 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

0: Er kommt aus NRW und hat sich nach dem Abitur einfach mal mit seinem zusammengesparten Geld ein Studio im eigenen Zimmer eingerichtet. Und das hat sich auf jeden Fall gelohnt. Ich habe ihn jetzt bei uns in der Playlist. Das hier ist Chivo mit Aperol Spritz auf Absolut Germany. Das hier ist Deutschlands Mainstage. Ich bin Valentin. Hi.
1: Aperol Spritz.

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18: 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Was läuft, was läuft, was läuft, Freunde? Hallöchen, ihr seid auf Absolut Germany, meine Achs. Schön, dass ihr dabei seid, schön, dass ihr am Start seid. Hier gibt's Banger am Fließband, Freunde. Deutschrap Deluxe gleich von Sammy Deluxe. Aaron mit dabei und rein geht's. Smooth, locker, easy, sommerlich, entspannt. Nonchalant mit Sam Payne. Das ist so einfach hier auf Absolut Germany.

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hat mich diese Sendung gebrochen. Hallöchen, Freunde, ihr und Absolute Germany. Mein Name ist Flo und habe jetzt Young St. Paul zusammen mit Anaïs und deren neuen Nummer Art Attack für euch dabei. Art Attack kennen wir doch alle noch aus unserer Kindheit, aus dem Fernsehen, wo da lustig gebastelt wurde. Aber irgendwie hat immer eine Sache aus diesen Anleitungen irgendwie nicht gefehlt und meistens war es der gottverdammte weiße Bastelkleber. Dieser weiße Bastelkleber, den niemand hatte, den man nicht kaufen konnte, wo keiner genau wusste, was das ist. Und jetzt haltet euch fest, schnallt euch an, Freunde. Dieser weiße Bastelkleber ist basically Holzleim. Könnt ihr nachgoogeln, das ist einfach Holzleim. Hat aber niemand gesagt, hat jeder ein riesen Ding draus gemacht. Ihr braucht unbedingt den weißen Bastelkleber dafür. Hätten wir einfach mal gesagt, dass das Holzleim ist. Das hat ja wohl jeder Vater in der Garage irgendwie, außer euer Vater ist gerade Zigaretten holen, dann vielleicht nicht. Aber hätte man ja trotzdem besorgen können, so eine Scheiße. Macht mich ein bisschen sauer. Die Nummer ist aber ein Banger. Young St. Paul und Anaïs mit Art Attack hier für euch auf Absolute Germany, auf Deutschlands Mainstage am Start.

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0: Ist Deutschlands Mainstage. Und auf Deutschlands Mainstage, Freunde, habe ich Deutschrap Deluxe für euch am Start. Ich habe Banger en masse für euch dabei. Egal ob die neuesten Releases oder legendäre Classics wie die Nummer hier bei uns, kriegt ihr alles, was ihr liebt. Das ist Ferris MC auf Absolute Germany für die Oldschooler unter euch zur Erinnerung.
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1: So schaut's nämlich aus, Freunde. Jeden Montag machen wir hier auf Absolut Germany ab 20 Uhr die Bühne frei für Deutschlands beste Newcomer und haben gestern direkt mal die Bühne frei gemacht, nicht für eine von Deutschlands besten Newcomerinnen, sondern für eine aus Österreich, aus Wien, Chovo bei uns zu Gast. Und Chovo, sag mal, für dich als Newcomerin ist das Leben ja jetzt auch nicht nur ganz nice und ganz einfach. Was sind Dinge, die dich vielleicht als Newcomerin auch an der Musikbranche verunsichern?
4: Das erste Mal auf so Songwriting-Camps zu sein oder das erste Mal in einem Studio zu sein, mit Leuten zu arbeiten, die einfach schon Jahre von Erfahrung haben. So. Ich denke mir dann immer, okay, ich bin da zum Lernen.
1: Oh, ich checke. Erste Male immer fies, was sowas angeht, Freunde. Wenn man so das Gefühl hat, was tue ich hier eigentlich? Wie ist das eigentlich passiert? Ich kann es genau nachvollziehen. Und was Chovo für Musik macht, Freunde, da hören wir jetzt auf Absolut Germany mal rein. Das ist sie hier. Wir machen die Bühne frei für Chovo mit No-Go. Und das ganze Interview, Freunde, könnt ihr bei uns über die Webseite oder über die Absolut Radio App natürlich.

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In knapp einer Woche geht's los und ich freue mich wie Sau, sage ich euch ehrlich. Hallöchen, ihr hört Absolut Germany, mein Name ist Flo. Und ja, in knapp einer Woche startet die Fußball-WM. Julians Jungs, sagt man das jetzt so? Nach Jogis Jungs, Hansis Jungs, sind's jetzt Julis Jungs? Ich weiß es nicht. Auf jeden Fall, die Nationalmannschaft fliegt heute in die USA, kommt heute in den USA an. Und dann, ja, oh, dann geht's los. Ich bin hyped, ich freue mich. Einfach abends irgendwie ein Spiel gucken, was mich eigentlich überhaupt nicht interessiert. Aber ich habe in der Tipprunde irgendwie drauf gewettet. Schön dabei ein bisschen grillen. Ah, Fußball-WM einfach irgendwie immer nett. Ich freue mich, Leute. Und ihr freut euch vielleicht auch. Ich lasse euch hier auf Absolut Germany ein bisschen damit in Ruhe, weil ich weiß, es gibt doch echt viele Leute, die juckt's überhaupt nicht. Und das ist auch völlig fein. Ihr seid hier für die Musik und die bekommt ihr jetzt. Von Chiago gleich, von Ritalin gleich. Okay, Kid mit dabei und rein geht's mit Ali Neumann. Das ist ein Herz, kann man nicht reparieren.

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13: Punkt 16 Uhr haben wir es hier auf Absolut Germany. Hallöchen, schön, dass ihr mit am Start seid, schön, dass ihr dabei seid auf Deutschlands Mainstage. Ich lasse euch hier in Ruhe mit Nachrichten, schlechten Nachrichten aus aller Welt, Freunde. Hier gibt's Vibes only, hier gibt's einfach nur gute Mucke en masse. Gleich mit Summer Jam, wir drehen ein bisschen auf mit Tamam Tamam, Noah Kraus mit dabei. Und es geht rein mit den einzig wahren Schwaben, mit Rin hier auf Absolut Germany. Das ist Blade Runner.

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3: Hey Noah.
4: Ja, was denn?
3: Lass mal einen Song machen.
4: Auf den jetzt?
3: Ja, Mann.

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Okay, also irgendwie diese Lebenszeit bekomme ich jetzt auch nicht mehr zurück. Hallöchen, Freunde, ihr hört Absolut Germany. Mein Name ist Flo und ich habe die letzten 10 Minuten meines Lebens damit verbracht, etwas für euch nachzurecherchieren, was jetzt nicht so richtig erfolgreich war, weil jetzt sind wir hier schon dran. Freunde, deshalb sortieren. Ich habe jetzt Raf Camora für euch. Und Raf Camora ist einer von den Künstlern, der extrem viel Musik raushaut. Wo ich manchmal das Gefühl habe, wann schläft der Bro eigentlich? Der released seit Jahren wie am Fließband. Dann habe ich mir die Frage gestellt, wer ist denn eigentlich so der Deutschrapper, der die meisten Songs released hat? Gut, dann ist das natürlich ein bisschen unfair, wenn man jetzt irgendwie seit 20 Jahren wie Sido am Start ist. Deshalb habe ich das ein bisschen eingegrenzt, um da eine Aktualität reinzubringen. Wer hat die meisten Songs seit 2020 released? Einfach mal so in den Raum geworfen. Und das war tatsächlich sehr schwer rauszufinden. Ich sag ehrlich, also ich habe jetzt wirklich lange rumgegoogelt. Ich habe mit 2 KIs versucht, diese Frage zu beantworten und keine KI davon konnte das. So, der liebe Grüße, KI. Also so geil ist es immer noch nicht. So, bis ich dann doch angefangen habe, auf einmal alles händisch nachzuzählen. Und dann kommst du an den Punkt, ja, was ist mit einer Single, die dann auf einem Album drauf hat? Zählst dann doppelt oder zählst dann einfach? Es ist ja irgendwie der gleiche Song. Ganz lange Rede, kurzer Sinn, Freunde. Ja, Raf Camora ist einer der Künstler, der seit 2020 mit die meisten Songs released hat. Vermutlich sogar der Künstler, so 1:1 sagen kann man es irgendwie nicht so richtig. Und wer vermutlich basierend auf meiner Recherche Platz 2 ist, ist der, den ich danach für euch im Start habe, Luciano. Also, beide brutale Hustler, beide brutal am Raushauen seit mindestens mal 6 Jahren. Raf Camora natürlich noch viel, viel, viel, viel länger. Und manchmal ist so eine Recherche dann irgendwie doch auch ein bisschen, was soll ich euch sagen? Ja.

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0: von Jazik geht's hier auf Absolute Germany jetzt rüber zu Wasel mit einer Nummer, die einfach Bock macht, mit einer Nummer, die einfach Spaß macht, die man ein bisschen laut hören muss, bei der man auch einfach ein bisschen mitrappen muss. Das ist Wasel hier auf Absolute Germany auf Deutschlands Mainstage mit Habibo.
1: Ja, ja.

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fühlt sich ein bisschen an wie German Music Allstars. Freunde, hallöchen, welcome hier auf Absolut Germany, auf Deutschlands Mainstage. Hab jetzt für euch am Start eine Combo, die ist eigentlich auf dem Papier unfassbar krass. Sarah Connor zusammen mit Sido. Zwei absolute Schwergewichte der deutschen Musik, seit Jahrzehnten beide am Start. Absolut riesig innerhalb ihrer Genres. Natürlich Sarah Connor eigentlich in einem anderen Genre wie Sido zu finden, aber die Mischung finde ich brutal stark. Ich hätte nicht gedacht, dass wir die Nummer brauchen, aber sie ist da und sie ist krass. Sarah Connor zusammen mit Sido hier auf Absolut Germany jetzt für euch am Start mit Interstellar zwischen den Sternen.

Ja, genau das verspreche ich meiner Freundin auch immer. Versprochen, morgen mache ich Sport. Das war Apache 207 hier auf Absolut Germany. Mein Name ist Flo, schön, dass ihr mit dabei seid hier auf Deutschlands Mainstage, Freunde. Ab jetzt Raf Camora und Contra K für euch dabei mit Zeitpunkt. Wir gehen rein. Ich wünsche euch einen wunderschönen Nachmittag. Kuss!

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16: 17 Uhr haben wir es. Hier auf Absolut Germany. Welcome. Schön, dass ihr dabei seid. Das ist Deutschlands Mainstage, Freunde. Ich habe für euch im Gepäck ein paar ordentliche Brecher. Pascha Nimm mit dabei, Bad Moms Jay mit dabei und rein geht's mit Chiago hier auf Absolut Germany.

Das ist absolut Germany. Mein Name ist Flo. Hallöchen und nicht wundern, dass ich vielleicht gerade ein bisschen komisch klinge. Ich habe mir geisteskrank auf meine eigene Backe gebissen, dass das jetzt richtig dick geworden ist. Und weil das dick geworden ist, ich immer wieder drauf beiße und ich tut echt weh, Alter. Ich suche mir jetzt hier irgendwie eine kleine Versorgung, Freunde. Mach euch in der Zeit ein paar Banger an und dann hören wir uns hoffentlich in 10 Minuten wieder. Young St. Paul gibt's für euch. Zartmann mit dabei, Shirin David mit dabei und das hier ist Esther Graf, wofür es sich zu leben lohnt. Und ja, dann hören wir uns gleich wieder. Kuss.

Deutschraps WM-Hymne, Young St. Pauli auf Absolut Germany mit dabei, mit in der Luft hatten wir gerade. Und die Nummer macht mir einfach so unfassbar Bock. Das Musikvideo ist ein einziger WM-Vibe. Ich bin hyped, ich freue mich. Heute fliegt unsere deutsche Mannschaft. Heute geht der Flieger in die USA vom DFB-Team. Und dann, Freunde, in nicht mal 2 Wochen geht einfach WM los. Ach, ich freue mich schon. Ich freue mich wie Bolle. Ich freue mich auf Grillen, ich freue mich auf Fußball gucken, ich freue mich auf eine gute Zeit, ich freue mich auch ein bisschen wieder Euphorie vielleicht. Leute, und wir machen hier weiter mit Bangern, mit iLiver gleich, mit Jazzy gleich und mit einer Legendary Nummer gehen wir rein. Das sind die Fantastischen Vier hier auf Absolut Germany mit Ernten, was wir sehen.

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Das finde ich ja low-key ein bisschen cute. Freunde, ihr hört Absolute Germany, Hallöchen. Und bei mir hat sich hier gerade die Dana ins Absolute Germany Studio gemeldet. An die 01604-800-706, immer direkt an die Germany Line. Freunde, dann kommt ihr hier bei mir im Studio raus mit einem kleinen Bild. Die ist gerade zu Abend auf ihrem Balkönchen, hat ihr Radio neben sich stehen, hört dabei Absolute Germany und das finde ich total nett. Ganz, ganz liebe Grüße gehen raus an dich, Dana. Lass es dir schmecken und ich versorge dich dabei, ich versorge euch dabei mit Musik, Freunde. Mit Carlo gleich, Wolken am Abend, Rin mit dabei, Exit Through the Gift Shop und das hier sind die Jungs Il Civetto aus Berlin für ganz Deutschland. Das ist Magst du

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10 vor 6 haben wir es hier auf Absolut Germany. Mein Name ist Flo, welcome, schön, dass ihr dabei seid. Und ich habe jetzt Yannick Fabian Steffen für euch. Ein übertriebener Allmann-Name, aber wenn wir da den Nachnamen weglassen, wenn wir Yannick und Fabian tauschen, die Endungen weglassen, kommen wir raus bei Fajan. Und den habe ich jetzt hier für euch am Start mit Versprich mir. Versprich mir.

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13: Punkt 18 Uhr haben wir's hier auf Absolut Germany. Freunde, auf Deutschlands Mainstage. Und während alle anderen euch noch mit schlechten Nachrichten aus der ganzen Welt voll quatschen, geht's bei uns hier direkt wieder rein in die Mucke. Capital Bra und Crow gleich für euch. Mit Frühstück in Paris zum Abendessen. Contra K und Ness mit Geboren, um zu leben dabei. Und rein geht's mit Chapo 102 zusammen mit Gustav. Das ist Warschau.

Ihr hört Absolute Germany. Mein Name ist Flo und meine lieben Freunde, ich bin hier, glaube ich, gerade was Großem auf der Spur. Ich habe jetzt Ruby mit Gen Z Love für euch und habe mal genau auf den Text geachtet. Und dabei ist mir eine Unstimmigkeit aufgefallen. Correct me if I'm wrong, aber Ruby singt in dem Song Gen Z Love. Das ist Gen Z Love, macht das Handy laut. Und jetzt mal Real Talk, so unter uns, Freunde. Wer hat im Jahr 2026, außer erwartet gerade auf einen wichtigen Anruf aus der Gen Z, sein Handy laut? Faktisch gehöre ich ja auch zu Gen Z. Ich kenne niemanden, der sein Handy laut hat oder der sein Handy laut macht. Nicht mal, wenn ich wirklich angerufen werden muss, habe ich mein Handy laut. Ich kenne nicht mal meinen Klingelton und dann auch noch, wer seinen Tastenton laut macht. Crazy, wer hat das? Wenn ich in der U-Bahn neben einen sitze und der hat sein Handy laut, bin ich sauer. Ich weiß nicht, Freunde, ich weiß nicht. Ruby, ich weiß nicht, ob das so richtig ist. Aber wir gehen rein. Es ist natürlich nur Spaß, Freunde. Hier für euch am Start auf Deutschlands Mainstage. Gen Z.

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0: Das schockt mich ehrlich gesagt immer wieder, Freunde. Ihr hört Absolute Germany. Hi, mein Name ist Flo. Und es schockt mich immer wieder, wie jung eigentlich Bad Moms Jay ist. Im September kommt ihr viertes Studioalbum raus. Und das ist ja erstmal nicht so krass was Besonderes. Gleichzeitig, wenn man dabei gerade mal 23 Jahre alt ist, ist das schon crazy. Die Frau ist einfach brutal jung schon am Reinhasseln gewesen. Brutal jung, brutal erfolgreich gewesen. Ihre ganze Jugend, die ich mit Zocken in meinem Kinderzimmer verbracht habe, hat die Frau einfach im Studio verbracht. Und jetzt mit 23 einfach schon das vierte Album am Start und die ist am Performen auf einem Level. Davon können sich 40-Jährige noch eine Scheibe abschneiden. Hier für euch jetzt am Start, weil, I mean, hör mal rein. Bad Moms Jay mit Gefährlich hier auf Absolute Germany am Start.
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Das ist Deutschlands Mainstage. Und wenn ich mir hier das nächste Line-Up angucke, Freunde, für die nächste Stunde, da drehe ich durch. Kriege ich Überbock, Juju mit dabei, Enyo mit dabei, Materia am Start, Rin, Reezy, Trettmann, 01099, Ikimel, die ganze Bagage versammelt hier. Und vorher, jetzt noch für euch, gehen wir rein. Chapo 102, das ist für immer.

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14: Was läuft, Freunde? Punkt 19 Uhr haben wir's. Punkt 7 hier auf Absolut Germany. Schön, dass ihr mit dabei seid. Das ist euer Dienstagabend auf Deutschlands Mainstage. Juju gleich für euch mit dabei. Enyo am Start. Trettmann mit am Start. 1999, Freunde. Also das wird hier richtig, wir drehen richtig auf nochmal. Wir drehen nochmal eine extra Runde. Die nächste Runde geht rückwärts mit OK Kid und Rave On.
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Nummer ist eigentlich zu wild. Trettmann, UFO, Jizzes, Gringo, alle auf einem Song mit drauf. Aber Leute, hier auf Absolute Germany ist das für uns natürlich Standard. Wir machen weiter mit Materia gleich, mit Enyo gleich. Und das hier sind Rin und Reezy mit Wach.

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Und da kriegt ihr Banger wie den hier von Ace-T und Quam-E. Das ist Bist du down?

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1: Bei so Songs liebe ich sie so sehr. Welcome, Freunde. Ihr seid hier auf Absolut Germany. Das ist Deutschlands Mainstage. Und auf Deutschlands Mainstage gehören diese beiden Künstler natürlich auf jeden Fall. Absolute Urgesteine, absolute Schwergewichte der deutschen Musik. Sarah Connor und Sido. Und wenn ich ganz ehrlich bin, Freunde, und wir sind hier immer ehrlich zueinander, so ist das in einer richtigen Freundschaft, bin ich gar nicht der größte, der allerriesigste Fan von Sarah Connors Musik. Aber in so Nummern, in so Kombis, gerade wenn sie auf Deutsch singt, mag ich sie so gerne. Gerade bei der Nummer hier, die ich für euch mitgebracht habe, Interstellar, gefällt sie mir so gut. Sido ist solid, wie immer. Er ist einfach Deutschraps Goat, was soll ich sagen. Die beiden in Kombination, crazy. Sarah Connor und Sido hier auf Absolut Germany mit Interstellar am Start.

Wenn der nächste Song, den ich hier für euch auf Absolute Germany habe, ein Essen wäre, wäre es, glaube ich, Schwimmbadpommes. Wenn es eine Aktivität wäre, wäre es Grillen an einem Badesee. Wenn es ein Auto wäre, wäre es ein klappriger Dreier-BMW. Und wenn es ein Gebäude wäre, wäre es, glaube ich, ein Sportlerheim. Dream auf Absolute Germany, hier für euch am Start mit Coco Braun.

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2: 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Es ist 20 Uhr.
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2: Es ist 21 Uhr.
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0: 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Es ist 22 Uhr.
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2: Es ist 23 Uhr.
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1: Es ist 0 Uhr.
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4: Es ist 1 Uhr.
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1: Es ist 2 Uhr.
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